0: Gesamtmannschaft. Ja.
1: Everyone.
0: Chamberlain, Marcel, Hinder King, Tom, 3026.